0: Licht. 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Kreiert. Mitches.
1: Wir sind klar.
0: Ah, dann sind wir, ne?

0: Bananenkampf.
1: Ja, Jungs, was der Band, ne? Das ist doch nicht ein Monjak, ne? Also, Sieg aus der Nutze, ne?
2: Ja, Sieg. Gehen